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0: Das ist «No Hook» von der Carabao. Herzlich willkommen zu der Mittagsinfo. Heute mit mir, der Victoria. Und ich glaube, wir gehen doch gerade rein in die News.
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0: Die Schweiz zahlt Gelder für den Schutz der EU-Aussengrenzen. Laut der SRF haben jetzt externe Fachleute im Auftrag vom Bund untersucht, ob mit den Schweizer Geldern auch mutmaßliche Menschenrechtsverletzungen begangen werden. Ein direkter Zusammenhang zwischen den Pushbacks an der EU-Aussengrenzen und den Geldern aus der Schweiz weist der Bericht nicht machen. In Abiken wird günstiger Wohnraum immer knapper. So berichtet das Zentralplus. Deswegen haben die Mieterinnen und Mieterverband Luzern, Nidwalden, Obwalden und Uri, die Grüne Abiken und die SPA Abiken die Wohninitiative Abiken lanciert. Sie fordern, dass Umbauten nicht dazu führen dürfen, dass günstige Wohnungen verschwinden oder Miete stark steigen. Der Luzerner Regierungsrat weist Kritik an der ambulant vorstationär kurz AWOS-Liste ab. Die Grüne bemängelt, dass Brustoperationen bei Frauen anders behandelt werden als vergleichbare Eingriffe bei Männern. Die Regierung sieht darin aber keine Benachteiligung, sondern verweist auf medizinische Unterschiede. So berichtet es Luzerner Zeitung.
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0: Ich kann dir leider nicht sagen, ob dein Crusher zurückgeschrieben wird oder ob ihr echt Schluss macht oder nicht. Aber was ich dir vorsagen kann, ist, wie das Wetter demnächst aussieht. Heute ist es jetzt noch sonnig, aber Achtung, Achtung, ab Nachmittag wird es schön stürmisch. Am Morgen sieht es nicht besser aus, es ist aber immer noch gleich sehr, sehr warm. Wir bleiben eigentlich den Rest der Woche immer bei so 27 bis 30 Grad. Aber ja, Regenjacke ist sicher nicht schlecht. Auf dem dreifachen Wetterdach haben wir jetzt Grad 28 Grad, oh mein Gott.
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0: Wir machen auch gerade weiter mit ein bisschen Musik, und zwar «Everything Johnny» von Gus Hildebrand.
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0: Du hast dich verzaubern von Magisch mit dem Lied. Nein, mit dem Lied Magisch von Septacore. Irgendwie, ich kann mich nicht richtig konzentrieren, wenn ich so Hunger habe. Ich weiß nicht, ob es dir genau gleich geht.
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0: Guess what? Falls du noch nicht zu Mittag gehabt hast, are you. Girl, you are so lucky, dass du gerade Radio dreifach hörst. 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Und falls du ein bisschen shy bist und irgendwie nicht Lust hast, auf die Exposure Therapy uns anzuleiten, kannst du auch gerne unsere DMs leiten, und zwar unter Radio Dreifach auf Instagram. Ich wünsche dir einen wunderschönen Mittag.
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0: Ernährt nicht den Magen, aber ein bisschen, ich weiß nicht, die Seele, und zwar Musik. Und du hörst jetzt die Influencer Accent mit die von The Embassy. Oh mein Gott, ich habe Hunger.
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0: Tough von Ian Smith lässt gerade im Hintergrund ausklingen. Du hörst gerade Radio Dreifach, unsere Mittagsinfo. Und wenn du nicht genug von der Musik hast, habe ich jetzt so etwas ganz Spezielles, was ich mit dir teilen will. Und zwar unser Album von der Woche, Oh mein Gott.
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0: Du hast es richtig gehört. Das Album von der Woche mit unserem Album von der Woche gehen wir das mal sogar noch näher. Nämlich müssen wir nicht mal weg, sondern bleiben zu Luzern. OMG. Das Album von der Woche ist nämlich vom Luzerner Rapper Roni und heisst Tagebuch. Und damit du so ein bisschen einen Vorgeschmack... Oh mein Gott. Vorgeschmack bekommst... Technische Probleme. Zeige ich dir gerade ein bisschen etwas zum Tagebuch.
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Seine Musik geht ein kleines Boom-Rap rein, das erkennt man daran, dass der Beat durch einen harten, tiefen Kick gekennzeichnet ist. Oft folgt auf den tiefen Ton ein hohe Snare-Drum. Die krassen Beats produziert er ebenfalls selber und Fun Fact, er schreibt seine Texte gerne in seinem Gartenhäuschen. Falls du noch nicht von unserem Sommerloch Cypher kennst, gebe ich dir jetzt einen kleinen Vorgeschmack mit dem Lied «Jedes Mal» von Ronny.

0: Was ein Slay? Ich kann nichts mehr dazu sagen. Das war jedes Mal von Ronny aus unserem Album von der Woche namens Tagebuch.
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0: Yes. Yes, du hast es gehört. Wir gehen gerade weiter mit anderen Musikstil und zwar Copy-Paste von der Layla.
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0: Manja von Bruno Berle hast du gerade gehört. Ein bisschen ruhigere Stimmung, vielleicht perfekt zum Verdauen. Und auch die Nachrichten, die jetzt kommen, zu verdauen. Am Mikrofon für dich bin ich heute die Victoria.
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0: Die Schweiz zahlt Gelder für den Schutz der EU-Aussengrenzen. Laut der SRF haben jetzt externe Fachleute im Auftrag vom Bund untersucht, ob mit diesen Schweizer Geldern auch mutmaßliche Menschenrechtsverletzungen begangen werden. Solche Verletzungen kommen vor, wenn Migranten an der EU-Grenze gewaltsam zugedrängt werden. Und direkt Zusammenhang zwischen den Pushbacks an der EU-Aussengrenze und den Geldern aus der Schweiz weist der Bericht nicht nach. In Abiken wird günstiger Wohnraum immer knapper. So berichtet das Zentralplus. Deswegen haben die Mieterinnen und Mieterverband aus Luzern, Nidwalden, Obwalden und Uri, wie auch die Grüne Abiken und die SV Abiken, die Wohnungsinitiative Abiken lanciert. Sie fordern, dass Umbauten nicht dazu führen dürfen, dass günstige Wohnungen verschwinden oder Miete stark steigen. Der Luzerner Regierungsrat weist Kritik an der Ambulant von Stationär, kurz AWOS-Liste, ab. Die Grüne bemängeln, dass Brustoperationen bei Frauen anders behandelt werden als vergleichbare Eingriffe bei Männern. Die Regierung sieht darin aber keine Benachteiligung, sondern verweist auf medizinische Unterschiede. So berichtet es Luzerner Zeitung.
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0: Ob du das Mittag jetzt auch draussen oder doch lieber drinnen verbringen solltest, kann ich dir jetzt gerade sagen. Und zwar haben wir gerade so 28 Grad draussen. Es wird bis zu 31 Grad heute. Aber hey, Achtung, falls so wie Spanier ganz, ganz spät, so ab der 3. willst du zu Mittag essen, dann solltest du vielleicht gleich langsam reingehen, weil es kommt heute recht stürmen. Am Morgen sieht es ein bisschen stürmerisch, aber auch heiß aus. Und eigentlich kannst du bis am Samstag so ein bisschen Sturm, ein bisschen Gewitter, ein bisschen alles erwarten. Aber immer noch recht hohe Temperaturen. Auf dem 3-fach Wetterdach haben wir jetzt gerade 30 Grad. Oh mein Gott, Leute. Es ist heiß.
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0: Wir fahren gerade weiter mit ein bisschen Musik, und zwar Miss You von Miss Ray.

0: Mr. House von 25p hast du gerade gehört, oder 25p, who knows. Und irgendwie, ich bin heute wieder die Zeitung durchblättern und mir ist so viel Lustiges aufgefallen.
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0: Falls du wissen willst, was auch noch Ass ist, ist wieder der Artikel, der 20 Minuten geschrieben hat. Und zwar habe ich jetzt heute für dich, nach diesen zwei Liedern, die du jetzt hörst, erstens, wieso, oder einen neuen Charakter für deinen Hear Me Out Cake, wo ich 20 Minuten präsentiert. Und dann habe ich auch noch einen Recession Indicator gefunden. Ich glaube, am besten bleibst du jetzt dran für die nächsten zwei Lieder. Das ist richtig, richtig spannend.
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0: Und das erste Lied fängt auch schon an. Tiffy M. Rework for Threat.

0: Bäcker.
1: Jaya had a dream, Buck, hast du gerade gehört? Du lässt gerade Radio Dreifach mit der Mittagsinfo. Am Mikrofon bin ich, Victoria. Und, oh mein Gott, was hat 28 Minuten wieder für Bullshit erzählt?
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1: Wer liebt nicht eine Cinderella-Story? Das Mal ist es aber ein Mann. Ich gebe dir ein paar Tipps. Er ist knapp 2 Meter groß, 94 Kilo schwer und hat eine blonde Mähne. Ein richtiges maskulines Meisterwerk. Und läuft er schon den Saber aus dem Maul? Weisst du, von wem ich rede? Natürlich der Haaland. In einem neuen Artikel von 20 Minuten heisst es im Titel «Vom norwegischen Schreck zum Frauenschwarz. Alle lieben den Haaland». Aber wieso eigentlich? Einerseits liegt es an seiner humorvollen Art. Er nimmt sich selber nicht so ernst. Viele finden auch den Vergleich mit dem Wikinger so heiß, dass sie sogar behauptet, er ist attraktiv auf die männlichste Art, die es gibt. Zudem ist er auch recht respektvoll. Wow, imagine ein Typ, der respektvoll ist. Mir wird ganz schwach dabei. Wie ist es bei dir? Ist der Haaland auf deinem Hear Me Out Cake? Das ist jetzt mein Tenor. Swoosh! Kann man etwa schnell 100 Franken twinten? 20 Minuten meint, ich brauche einen Push-Up-BH. Er macht nämlich ein Comeback. Laut innen hat das weibliche Dekolleté viele Aufs und Abs erlebt, aber jetzt ist es definitiv. Der Push-Up-BH ist zurück. Laut der Soziologin Dr. Monika Kritzmüller sind betonte weibliche Formen in der Vergangenheit ein Ideal gewesen, solange Nahrungsknappheit bestand. Wenn das kein Recession Indicator ist, weiß ich auch nicht, was es sein sollte. Victoria's Secret meint, mehr Frauen sind jetzt am Aufpolstern. Die Marke hat 15% mehr Umsatz im ersten Quartal von 2026 gemacht als zuvor. Vielleicht hast du ja noch ein Wonderbra aus deiner Y2K-Ära, wo du abstauben kannst. Falls nicht, kannst du die turbulente Zeit mit ein paar Socken im BH überwinden. Ich wünsche dir auf jeden Fall viel Glück.
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1: Wie du hören kannst, ist wirklich jeden Tag ein Movie da mit den 20 Minuten. Und deswegen hören wir jetzt gerade Everyday a Movie von I Love You Kim Chi.

0: Das war «Home Sweet Home» von Dead Harry, den du gerade gehört hast. Ich hoffe, du hast einen wunderschönen Mittag und dass dein Essen richtig, richtig fein schmeckt, obwohl du gerade nicht an der Wolle sitzt. Oder falls doch, einen guten an dich. Du hörst gerade... Nein, das habe ich schon erwähnt, dass du Radio dreifach hörst. Wow, big news! Es ist 3:01. Es ist Zeit für die Nachrichten und am Mikrofon für dich heute eine kleine beduselte Victoria.
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0: Die Schweiz zahlt Gelder für den Schutz der EU-Aussengrenzen. Laut der SRF haben jetzt externe Fachleute im Auftrag vom Bund untersucht, ob mit den Schweizer Geldern auch mutmaßliche Menschenrechtsverletzungen begangen werden. Solche Verletzungen kommen vor, wenn Migranten an der EU-Grenze gewaltsam zurückgedrängt werden. Ein direkter Zusammenhang zwischen den Pushbacks an der EU-Aussengrenze und den Geldern aus der Schweiz weist der Bericht nicht nach. In Abiken wird günstiger Wohnraum immer knapper. So berichtet das Zentralplus. Deswegen haben die Mieterinnen und der Mieterverband Luzern, Nidwalden, Obwalden und Uri, wie auch die Grüne Abiken und die SP Abiken, die Wohnungsinitiative Abiken lanciert. Sie fordern, dass Umbauten nicht dazu führen dürfen, dass günstige Wohnungen verschwinden oder Miete stark steigen. Der Luzerner Regierungsrat weist Kritik an der ambulanten Vorstationär kurz AFOS Liste ab. Die Grüne bemängeln, dass Brustoperationen bei Frauen anders behandelt werden als vergleichbare Eingriffe bei Männern. Die Regierung sieht darin aber keine Benachteiligung, sondern verweist auf medizinische Unterschiede. So berichtet es die Luzerner Zeitung.
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0: Vielleicht wünschst du dir auch langsam mal eine Konstante im Leben, aber guess what, nicht mal das Wetter ist für dich irgendwie konstant momentan. Und zwar hast du heute zwar die warme Temperaturen, die du vielleicht bemerkt hast, bis zu 32 Grad wird es heute, aber es wird recht stürmerisch ab der 3 am Nachmittag. Und auch da die Art von stürmerischem Wetter kannst du auch am Mittwoch wie am Freitag und am Samstag erwarten. Donnerstag wird vielleicht ein bisschen ruhiger, aber nicht wirklich. Auf dem Dreifach-Wetterdach haben wir gerade 30 Grad. Oh mein Gott!
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0: Und wir fahren auch gerade weiter mit Musik, und zwar «Go» von Shari Silver.

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Wiu Wiu Non von Regina Demian lässt gerade ausklingen. Du hörst gerade die Mittagsinfo auf Radio Dreifach mit mir, der Victoria. Und ich weiss nicht, vielleicht ist es Titz, vielleicht sind es einfach die Schweizer Karens, aber gestern hatte ich eine sehr lustige Interaktion mit einer älteren Dame im Globus. Ja, leider habe ich auch so einen Moment gestern, wo ich so denken so, Girl, what the hell? Oh hell no. Okay, stell dir vor, es ist so 8:30 und du bist in der Stadt. Du weißt, du hast am 10 einen Termin, musst aber so noch ein bisschen Zeit irgendwie vertreiben. Vielleicht hättest du eine bessere Lösung gehabt, aber ich habe gedacht, hey, ich kann doch mal in Globus ein bisschen so das Angebot anschauen. Die Sachen sind so immer so schön aufgestellt und ich kann mir eh nicht leisten, aber hey, es sieht cool aus. Und ich laufe über alle Stockwerke durch, schaue die Sachen an und als ich merke, dass ich langsam zurücksetze, sehe ich, dass die Rolltreppe zum Abgehen gerade geflickt wird. Und dann denke ich mir so, okay, dann nehme ich halt den Lift. Leider hat eine ältere Dame, die so um die 60 war, nicht so schnell die gleiche Lösung wie ich hatte. Vielleicht liegt es daran, dass sie älter ist. I don't know, aber sie steht einfach vor der Rolltreppe und ist so, nein, ja, das kann nicht sein. Ja. Und macht da so ganz krasse Gestiken. Also sie hat sich wirklich darauf, also so, der Wurf gehabt. Und ich bin dann in dieser Zeit so zum Lift übergegangen und habe so gerufen gehabt. Und ich sah so, oh, es hat einerseits einen Normallift und einerseits so einen Selfie-Lift. Falls du noch im Selfie-Lift war, das ist so ein Lift, der ist so voller Disco-Kugeln und so Spiegel, also sehr, sehr cool, hip, woo, dekoriert. Und ich war so am Warten gewesen. Ich hatte irgendwie noch gehofft, dass ein Selfie-Lift kommt, einfach damit ich mal weiss, wie es aussieht, oder? Und dann in der Zeit, wo ich am Warten bin, kommt dann auch die ältere Dame dazu. Wir steigen so zusammen in den Lift, dann kommt noch eine dritte ältere Frau dazu und wir fahren so runter und dann ist sie so, oh nein, das kann nicht sein, was kommt als nächstes? Lift, WC, Selfie, WC. Und dann habe ich so gedacht, also, oh mein Gott, ich habe laut gesagt, also, oh mein Gott, ja, das wäre so cool, ich hoffe, es gibt mal so ein Selfie, WC. I don't know, wieso regen sich die Leute so auf? Wärst du Fan von einem Selfie-WC? Das interessiert mich jetzt. Ja, das war ganz schön hart. Wir machen weiter mit Musik, und zwar Cold Seed von den Guatta.

0: Das war Maniac von Kid Sister. Am Mikrofon ist für dich Victoria. Und jetzt werde ich über ein Thema reden, das mir recht am Herzen liegt.
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0: Okay, schnell. Nenn mir eine berühmte Kunstsammlerin. Hast du es geschafft? Gar nicht so einfach, oder? Und genau das ist mir vor 2 Wochen in den Sinn gekommen. Denn vor 2 Wochen ist Angela Rosenkart gestorben. Alle Zeitungen haben darüber berichtet, aber mir ist ein Kanon aufgefallen. Fast überall ist es ziemlich schnell um den Picasso gegangen. Viele Artikel haben darüber spekuliert, wie eng die Beziehung zwischen ihnen war. Ihr ist auch mega lang vorgeworfen worden. Sie hatten eine Affäre miteinander gehabt. Oder sie ist auch als seine Vertraute beschrieben worden. Ich habe mich dann gefragt, wieso reden wir ständig darüber, ob über einen berühmten Mann einer Seite und weniger darüber, was Rosengart alles selber geleistet hat. Ohne sie wäre Luzerner Stadt ein wichtiges Kunstmuseum ärmer. Rosengart hat über Jahrzehnte eine der wichtigsten privaten Kunstsammlungen in der Schweiz aufgebaut. Sie hat Künstler wie Pablo Picasso, Paul Klee oder Marc Chagall persönlich kennt, aber das macht sie als Person noch nicht aus. Entscheidend ist vielmehr ihr Gespür für Kunst, ihre jahrzehntelange Arbeit als Sammlerin und ihr Einsatz dafür, dass ihre Werke heute öffentlich zugänglich sind. Im Jahr 2002 hat sie mit ihrer Stiftung zusammen die Sammlung Rosengart in Luzern eröffnet. Dort hängen die Meisterwerke von Menschen aus aller Welt nach Luzern bringen. Vielleicht sollten wir als Gesellschaft langsam aufhören, Frauen in der Kunstgeschichte vor allem über ihre Beziehungen zu berühmten Männern zu definieren. Rosengart war nicht einfach die Muse von Picasso. Sie war eine der wichtigsten Kunstsammlerinnen in der Schweiz. Und genau so sollten wir sie in Erinnerung behalten.
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0: Nach diesem Gedankengang machen wir ein bisschen weiter mit Musik, und zwar «For You» von Kaja Bonnet.

0: Das war 5 Hours von J66. Es ist fast 2:30. Zeit für die Nachrichten. Am Mikrofon für dich bin ich, Victoria.
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0: Die Schweiz zahlt Gelder für den Schutz der EU-Aussengrenzen. Laut der SRF haben jetzt externe Fachleute im Auftrag vom Bund untersucht, ob mit den Schweizer Geldern auch mutmaßliche Menschenrechtsverletzungen begangen werden. Solche Verletzungen kommen vor, wenn Migranten an der EU-Grenze gewaltsam zurückgedrängt werden. Ein direkter Zusammenhang zwischen den Pushbacks an der EU-Aussengrenze und den Geldern aus der Schweiz weist der Bericht nicht nach. In Abiken wird günstiger Wohnraum immer knapper. So berichtet das Zentralplus. Deswegen haben die Mieterinnen und der Mieterverband aus Luzern, Nidwalden, Obwalden und Uri via die Grüne Abiken und die SP Abiken die Wohninitiative Abiken lanciert. Sie fordern, dass Umbauten nicht dazu führen dürfen, dass günstige Wohnungen verschwinden oder Miete stark steigen. Der Luzerner Regierungsrat weist Kritik an der ambulant vor stationär, kurz AWOS, Liste ab. Die Grüne bemängeln, dass Brustoperationen bei Frauen anders behandelt werden als vergleichbare Eingriffe bei den Männern. Die Regierung sieht darin aber keine Benachteiligung, sondern verweist auf medizinische Unterschiede. So berichtet es die Luzerner Zeitung.
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0: So, wenn jetzt vorher hättest, ein Zuckerwetter heute Nachmittag zu essen, draussen, dann würde ich eher Nein sagen. Es kommt jetzt leider ab 3 Uhr am Nachmittag recht stürmen. Also pack eine Regenjacke ein oder bleib einfach daheim, Loki. Auch morgen, wie auch Donnerstag, Freitag, Samstag, Sonntag wird es ein bisschen regnerisch. Aber Montag, hey, dann wird es ein bisschen schöner. Die Temperaturen sinken auch ein bisschen immer weiter, aber keine Sorge, unter 25 Grad wird es nicht. Auf dem 3-fach-Wetterdach haben wir jetzt gerade 31 Grad. Geniesse noch die letzten höheren Temperaturen.
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0: Das war es auch leider mit der Mittagsinfo. Es tut mir sehr leid, aber hey, heute Nachmittag wird es richtig spannend. Ich habe gehört, es geht um das Frauenfeld. Also falls du nicht warst und FOMO hast, wirst du dann gleich Bescheid wissen. Wir machen gerade weiter mit Musik, die dich nie alleine lässt, hier bei der Radio 3-fach. Und zwar mit «Bottom Energy» von Davuna.

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0: Mango Dog mit dem Track Astronaut hast du gerade gehört. Es ist jetzt kurz vor den 5 und du hörst das Radio dreifach. Heute für dich in einem Mikrofon. In der Stosszeit bin ich Luna und es geht Neues zum Wissen. Deswegen gehen wir auch gerade in die News.
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0: Töffraser sind festgenommen worden. Nach intensiven Ermittlungen nimmt die Luzerner Polizei 2 Töffraser fest, schreibt die Luzerner Zeitung. Bei den beiden Fahrern handelt es sich um einen 19-jährigen und einen 20-jährigen Lernfahrer. Die im Mai sind beide mit 140 km/h von einer Polizeikontrolle geflüchtet und mit 246 km/h durch Schlunddürre. Der Lernausweis ist beiden nach dem Geständnis vorläufig abgenommen worden. Riesenrazzia in Italien. In Süditalien, genauer Kalabrien, hat es einen grossen Einsatz gegen die Mafia gegeben, wo rund 79 Personen festgenommen worden sind. 73 Verdächtige sind in Untersuchungshaft, 6 weitere unter Hausarrest. Das Ziel sind einflussreiche Personen von der 'Ndrangheta-Clan gewesen. So schreibt Keystone, sind die Beschuldigten

0: werden der beschuldigten Mafia-Zugehörigkeit vorgeworfen. Szene beim Inseli. Am Samstagabend, am 20.11 Uhr, ist es beim Inseli-WC zu einer gewaltlichen Auseinandersetzung gekommen. So schreibt Central Plus, sei ein 32-jähriger Mann spitalreif geschlagen worden. Die tatverdächtige Person ist festgenommen worden und wird jetzt untersucht. Es werden aber auch noch Zeugen gesucht. Darum, wenn du vielleicht am Samstagabend beim Inseli, bei der Wolli oder so unterwegs bist, ja, vielleicht weißt du ja etwas.
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0: Es sieht nicht so gut für uns. Bevor ich hier ins Studio reingelaufen bin, hat es abgeschifft wie nichts. Und im Verlauf des Abends wird es auch nicht gerade unbedingt besser. Es bleibt recht nass, windig und gewitterig. Ich würde dir empfehlen, vielleicht dir heute einen kleinen ruhigen Abend zu machen. Heute ist nicht so Seychill Day. Es hat recht viel Wind, es hat nass, es ist grusig. Aber hey, wenigstens können wir jetzt auch noch ein bisschen abkühlen.
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0: Abkühlen können wir auch mit dem nächsten Track. Der ist nämlich ganz, ganz cool. Und zwar hier Lucky und Erika de Cassier. Erika de Cassier Remix mit Seda Sane. Hier der Track Lucky.

0: Weißt du noch, vor 10 Jahren war die ganze Stadt voll mit Gamers. Auf der Suche nach Pokémons. Und jetzt geht es auch gerade ein bisschen um Pokémons.
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0: Weißt du noch, vor 10 Jahren, 2016, dort waren doch alle auf der Suche nach Pokémons. Das hat Luzern recht aufgewirbelt. 2016 hat Pokémon Go, also dort, wo du die App, wo du auf dem Handy bist, hast und nachher so durch die Stadt walkst und Pokémons gehst fangen und kämpfen. 2016 war der Höhepunkt von dem. Rund 232 Millionen aktive Spielerinnen zeigt der Peak. Pokémon Go feiert das Jahr ihr 10-jährige Jubiläum und das haben sie mit einem Pokémon Go Festival gemacht. Das hat rund 433 Fans auf Zürich gezogen, um das krasse Pokémon Mega Mewtwo zu bekämpfen. Es ist ein Event, das ein bisschen Gegensätze zusammenfindet. Gamen und im Real Life mit Menschen chillen, sieht man weniger. Das Pokémon Go Festival hat das beides vereint. Seine Lieblingsgames spielen und das noch mit den Friends abhängen und so ein Team haben, goated. Ich sage, es braucht mehr so Fusions aus Gaming oder aus digitalen Medien und wie heisst es? Digitale Medien und Meetups.
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0: Summer Nights. Klingt da ab den Ohren von Hazel English. Ein sehr nice Song. Der nächste Track, der nächste Track, der dir auf die Ohren gespielt wird, ist nicht einfach ein Basic Track aus unserer Playlist. Nein, das ist ein Track am Album, der so gut ist, dass wir von der Musikredaktion, wir vom Radio Dreifach, so gsi sind, Bro, du bekommst das Album jeden Tag auf die Ohren.
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0: Das Album von dieser Woche gehen wir gar nicht so weit weg. Es ist nämlich von Ronnie und das Album heisst Tagebuch. Er hat das Album 7. Juli veröffentlicht. Er kommt actually aus der Schweiz, ist sogar ein Luzerner Rapper. Das Album von der Woche heisst Tagebuch und seine Musik geht sehr fest ins Boom-Bappige rein. Heisst, es ist Hip-Hop angesagt heute. Yeah.

0: Das ist der Track «Jedes Mal», wo du heute in der Mittagsinfo schon hast, Stefan, dir anhören. Das ist aber nicht das erste Mal, wo du Ronny Dane auf unserem Sender hörst. Wir haben nämlich von der Reimstunde unserer Hip-Hop-Sendung auch einen kleinen Sommerloch-Cypher gemacht, wo er... Bro, er hat so hergefetzt, wirklich.
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1: Das ist der zweite Part von Ronnie an unserem Sommerloch-Cypher. Und der Track, den du jetzt auf die Uhr bekommst, ist, glaube ich, ein Trackname, der sehr schnell oder auch schon sehr oft in Bezug von Hip-Hopper, von rappenden Personen genutzt ist worden, als Titel oder auch als Slang in den Parts, Rhymes, Songs drin. Der Track, den du auf die Uhr bekommst, heisst Mary Jane und ist von Ronnie vom Album von der Woche.

Actually, du hörst, das ist nicht Ronnie. Unser Programm hat den jetzt einfach ein bisschen anders hergebracht, den Track. Aber ich möchte dir auf gar keinen Fall einen Track von Ronnie vorenthalten. Darum lassen wir jetzt einfach den Track, den du heute schon hast verlassen, nochmal. Und das ist der Track jedes Mal. Yeah.

0: Track jedes Mal. Hier ab deinen Ohren am Klingen. Das ist der Track am Album für unsere Woche.
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0: Als nächstes lassen wir den Stuff rein, wo ein bisschen weniger Hip-Hop ist und ein bisschen softer. Dann auf deine Ohren Venus May mit Chardonnay.

0: Der Track «Do You» von Meet Computer ist gerade ab den Ohren. Es ist jetzt 5:30. Das heisst, es ist Zeit für einen kleinen News-Shower.
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0: Töffraser sind festgenommen worden. Nach intensiven Ermittlungen nimmt die Luzerner Polizei 2 Töffraser fest. So schreibt LZ, sind die beiden im Mai mit 140 km/h von einer Polizeikontrolle geflüchtet. Mit 246 km/h sind sie dann durch den Schlund durch. Der Lernfahrausweis ist beiden nach dem Geständnis vorläufig abgenommen worden. Eine riesige Razzia in Italien, in Süditalien, genauer Kalabrien, hat es einen grossen Einsatz gegen die Mafia gegeben, wo 79 Personen sind festgenommen wurden. Das Ziel waren einflussreiche Personen von der 'Ndrangheta-Clan. So schreibt Keystone, sind die Beschuldigten. Oh mein Gott, der Beschuldigte wird Mafia-Zugehörigkeit vorgeworfen. Szene beim Inseli. Am Samstagabend, um 20.11 Uhr, ist es beim Inseli-WC zu einer gewaltlichen Auseinandersetzung gekommen. So schreibt Central Plus, sei ein 32-jähriger Mann spitalreif geschlagen worden. Die tatverdächtige Person ist festgenommen worden und wird jetzt untersucht. Es werden noch Zeugen gesucht. Melden kannst du dich bei der Luzerner Polizei.
2: Ausfallmeldung zur S7 nach Luzern.
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0: Hey, wirklich, das Wetter hat so Stimmungsschwankungen. Ich habe jetzt gerade vorher wieder aus dem Fenster geschaut und die Sonne hat wieder geschonnen. Heute, vorher hat es richtig abgeschiffelt. Heute haben wir aber auch Unwetter angesagt. Gerade in Luzern könnte Blitz einschlagen, es kann ein bisschen gefährlich werden. Darum empfehle ich dir vielleicht eher, Sachen drinnen zu machen, wieder rauszugehen. Spazieren kannst du dann in der nächsten Woche wieder.
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0: Dann der Track auf deinen Ohren, Maybe von Aiden, Feature Dirk Star.

0: The Week von Ice Age hast du gehört. Jetzt ist es aber ein bisschen Zeit, dass ich dir etwas erzähle. Und ausnahmsweise, wir haben vorher viel über Hip-Hop geredet, jetzt gerade geht es nicht um Hip-Hop. Später geht es wieder um Hip-Hop.
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0: Für dich hinter dem Mikrofon bin ich Luna und zumindest in der Neustadt, ich weiß nicht, vielleicht kennst du ihn einfach nicht, vis-à-vis von der Bakery Bakery befindet sich ein Blumenladen. Aber das ist nicht einfach irgendein Blumenladen, es ist nämlich schon fast ein kleiner Kultort geworden. Der Blumenladen Saladin ist, kennst du auch nicht nur vom Vorbeilaufen und vom den schönen Blümchen bewundern, sondern vielleicht sogar von unserem YouTube-Kanal vom Dreifach. Dort siehst du nämlich die alten Räumlichkeiten vom Saladin.

Auf dem YouTube-Video, das vor 3 Jahren gepostet wurde, siehst du die alten Räumlichkeiten vom Saladin. Und dort innen hörst du und siehst du auch auf dem Video, sind die Freshmen und Hotel Summer performen. Das ist jetzt halt auch schon wieder 3 Jahre her und es hat sich mega viel verändert. Nicht nur mit unserem Mitschnittformat, wo du dich auf Neues freuen darfst, sondern auch bei

0: der Gründerin des Blumenladen, Hussi Saladin. Dort ist viel gegangen. Der Blumenladen ist über die letzten Jahre organisch gewachsen. Das meint Hussi Saladin in einem Interview mit Central Plus vor einem Jahr. Der Blumenladen Saladin hat letztes Jahr gezügelt. Das, weil er zu wenig Platz, weil der Platz ist knapp wurde. Jetzt ist nicht der Platz das Problem, sondern das Personal ist jetzt knapp. Jetzt droht im Blumenladen Saladin sogar die Schliessung. Es ist schwierig, gutes Personal zu finden. Darum hat der Blumenladen Saladin jetzt auch weniger offen. Sie haben nicht mehr die gleichen Öffnungszeiten wie früher. Aber das ist eigentlich nicht mega schlimm. Aber was ich wichtig finde, ist, dass ja, lokale Läden sind etwas, wo so eine Stadt am Leben behalten. Darum, hey, wenn du vielleicht Luzern ein bisschen weiterbeleben willst, geh doch das nächste Mal die Blumen für dein Schätzchen im Saladin holen. Das ist nicht das, was passieren sollte. Ja, geh im Saladin Blumen kaufen. Die sind mega schön da.
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3: A cloudy sky mit Down the Drain.

0: It's here von Smurfs. Hast du gerade gehört? Es ist jetzt 10 vor 6 Uhr. Das ist Radio Dreifach. Für dich hinter dem Mikrofon bin ich Lou.
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0: Und zwar möchte ich dich jetzt ein bisschen vorbereiten, weil in der nächsten Stunde geht es um das grosse Hip-Hop-Festival von Europa, wo wir zum einen wirklich mega so Jerk, Trap und so in Anführungs- und Schlusszeichen Underground-Rap gehört haben. Auf der Mainstage ist zum Beispiel SD The Kid auftreten. Das ist der Track Louis V Sandals. Das ist nur ein Feature mit Fake Mink und Rico Ace. Wer vielleicht den Sound neben dem eher futuristischen Hip-Hop-Sound hat es aber auch ein bisschen altbackene Sachen gegeben. Die Väter sind auf

0: SSIO Head Arena Stage. So crypt. Ist hart gewesen. Wenn du immer noch nicht weißt, von was ich rede, dann. Hey, es kommt vielleicht noch. Aber es hat nicht nur mega, mega krasse Big Names drin gehabt, wo ich wirklich auch erstaunt war, dass wir so Songs von denen im Programm haben. Nein.
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0: Jaden! So ein Berlin Baddie. Berlin Baddie, Jaden hat auch Auftritt gehabt. An dem Festival, an dem grossen Hip-Hop-Festival. Wenn du immer noch nicht weißt. Hey, also sorry, stell das Licht an. Das ist. Also wirklich, ich glaube, wo ich an diesem Konzert war, war ich so, Bro, ich glaube, niemand checkt da.

One and Only Rin hat auch Arena Stage gerockt und jetzt tue ich es nicht mehr so verkrüchen. Ja, am One and Only Frauenfeld durfte ich drei Güchsel ein paar geile Konzerte schauen. Und what the fuck? Ey, ich schwöre, das Studio ist gerade am machen, was es will. Tut mir leid. Aber, ja. Nachher geht es auf jeden Fall ums One and Only Frauenfeld. Bis dahin gibt es aber noch weitere gute Musik. Hier ist der Track Club Affirmations auf deinen Ohren.

0: Und sie Razor mit dem Track Bounce. Es ist jetzt gerade 3:06. Oh mein Gott, es ist 3:06. Weißt du, was das heisst? Es ist Zeit für die News.
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0: Töffraser sind festgenommen worden. Nach intensiven Ermittlungen nimmt die Luzerner Polizei 2 Töffraser fest. So schreibt Luzerner Zeitung. Bei den beiden Fahrern handelt es sich um einen 19- und 20-jährigen Lernfahrer, die im Mai beide mit 140 km/h von der Polizeikontrolle geflüchtet sind und mit 246 km/h durch den Schlund durch. Der Lernfahrausweis ist beiden nach dem Geständnis vorläufig abgenommen worden. Riesenrazzia in Italien. In Süditalien, genauer Kalabrien, hat es einen grossen Einsatz gegen die Mafia gegeben, wo rund 79 Personen sind festgenommen wurden. 73 Verdächtige sind in Untersuchungshaft. 6 weitere sind unter Hausarrest. Das Ziel sind die einflussreichen Personen von der Drangheta-Clan gewesen, schreibt Keystone, dass in den verhafteten Personen Teilnahme an Mafia vorgeworfen wird. Szene beim Inseli. Am Samstagabend, am 20.11 Uhr, ist es beim Inseli-WC zu einer gewaltlichen Auseinandersetzung gekommen. So schreibt Central Plus, sei ein 32-jähriger Mann spitalreif geschlagen worden. Die tatverdächtige Person ist festgenommen worden und wird jetzt untersucht. Es werden aber noch Zeugen gesucht. Melden kannst du dich bei der Luzerner Polizei.
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0: Ich weiss nicht, wie es dir geht. Vielleicht bist du ja ein mega Sonnenmensch und liebst es draussen an der Hitze zu chillen, ein bisschen paddeln. Ich bin weniger der Mensch, darum bin ich happy, dass ich dir sagen kann, es kühlt finally ab. Wir können eine gute, kühle Nacht verbringen, weil durch das Gewitter, das die nächsten Tage auf uns zukommt und vor allem heute, gehen die Temperaturen stetig ein bisschen tiefer runter. Die Tiefstemperaturen liegen heute bei 21 Grad, Höchsttemperaturen bei 32. Die haben wir heute aber schon durch. Kann regnen, kommt es schon noch, aber es ist noch ein bisschen unklar, wenn genau. Darum vielleicht lieber heute ein bisschen Netflix oben daheim machen.
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0: Wir gehen rein in den Track Kerosin 95 mit Standort. Ja.

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1: Kerosin 95 mit dem Track Standort hast du gerade auf den Ohren gehabt. Wir haben jetzt eigentlich schon einen guten Vorgeschmack bekommen, Kerosin 95 auf Hip-Hop. Weil letzte Woche ist ja das grösste Hip-Hop-Festival aus Europa über die Bühne, One and Only Frauenfeld. Und ich, who the fuck hat's gedacht, ich war dort und durfte Konzerte geniessen. Passiert ist viel. Und jetzt ist Zeit für Nachbesprechung.
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1: Das Frauenfeld ist bekannt für grosse Namen und Männerscharen. Hat uns ein what the fuck? Ich habe mich so verschwaffelt gerade. Also, rewind! Das Frauenfeld, bekannt für grosse Namen und Männerscharen, hat uns ein Line-up geboten, wo für wirklich jede Person ein bisschen etwas dabei ist. I go pump, I go rock, I go chrome, I go hot, I go yellow, I go white, I go rose, go G-Shop, you go home, you get butt, bitch go home. Das ist BK The Ruler mit dem Track I Go Punk. Von verzerrtem Jerk, Trap, Rage und Cloud Rap Künstlerinnen wie Xavier So Based oder auch Smoke Dope 2016 hat es aber auch bis zu Deutsch-Rap-Legenden wie Sido, Rin und SSJO hat es gehabt. Für jeden, boah, oh mein Gott, für jeden Rap-Geschmack hat es etwas dabei gehabt. Und so auch für die Alten.

Der Klassiker Löwenzahn vom Hip-Hop Grosspapi Sido. Doch es hat mehr gegeben als nur so Basic Boom Bapplers. Wir haben auch noch ein bisschen frischen Wind über die Zapufer bekommen von niemandem anderem als OG Lou.

Neben deutschen Acts sind auch viele Locals gebucht worden. Es hat auch sogar Rap-Battles gehabt. Es ist wirklich viel ausgeschöpft worden aus der Hip-Hop-Culture. Auf dem Festival-Gelände selber hat es auch mega viel zu entdecken gegeben. Wie mein persönliches Abenteuer am Frauenfeld ausgesehen hat, das gibt es nach einer kleinen Songpause. Wir lassen jetzt ausnahmsweise kein Hip-Hop. Wir gehen rein in den Track Delusional von Saskia.

0: Nia Archives mit dem Track Vertical hast du gerade gehört. Ein mega toller Mix aus Pop und Drum and Bass. Jetzt gehen wir aber zurück zum Genre Hip-Hop, weil ich erzähle dir jetzt, mein Abenteuer Frauenfeld.
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0: Also, ich war am Frauenfeld und ich glaube, dass ich wirklich for real eine der lustigsten Personen dort an diesem Festival war. Warum? Weil ich literally das Frauenfeld low-key vergessen habe. Also ich war so am Dienstag so, es ist der 7.7. 6.7. Und dann habe ich gecheckt. Und ja, ich hatte nichts vorbereitet, ich hatte kein Zelt. Und dann habe ich einfach gedacht, machen wir ein Festival-Challenge daraus.
2: Ja, ich bin finally angekommen am Frauenfeld 2026. Bin ja jetzt gerade auf so einem random place im Camping. Und meine Aufgabe heute, wir haben eine kleine Festival-Challenge. Ich bin nämlich mega lost. Ich habe nichts geplant. Und ich bin heute hier mit einer Matte, mit einem Schlafsack und ein paar Kleider. Und wir versuchen mir heute einen Schlafplatz aufzutreiben.
0: Das hat schlussendlich nicht so gut geklappt, wie ich mir das vorgestellt habe. Ich bin leider nicht nur bei der Planung lost gewesen. Am Abend auf dem Campingplatz sich orientieren, Bro, am Frauenfeld wirklich Endgegner.
2: Kleines Update von mir. Ich bin gerade lost gegangen. Ich habe jetzt alle Pulli holen von mir und ich habe keine Ahnung, wo ich bin. Wish! Beziehungsweise, ich habe das Gefühl, ich weiß, wo ich bin. Aber
0: falls du einmal in diese Situation kommst, jetzt da meine Empfehlung. Geh einfach nochmal ab dem Camping. Mach so Rewind, nochmal von vorne. Dann habe ich es im Fall gefunden. Also vielleicht klappt es bei dir auch. Was ich aber nicht gefunden habe, ist ein Schlafplatz in einem Zelt.
2: Gut, ich habe ein bisschen beschissen bei mir der Challenge. Ich schlafe jetzt mit Matteo.
0: Ja, schlussendlich habe ich dann zwei Nächte unter freiem Himmel neben Matthäus im Zelt gepennt. Die erste Nacht habe ich wirklich, Bro, so krass gepennt. Das war insane gewesen. Ich schwöre, ich glaube, ich habe zwei Wochen lang nicht mehr so gut gepennt. Darum bin ich auch schon morgen um 8 Uhr hyped as fuck gewesen.
2: Guten Morgen! Wes! Raufeld! Das ist Content.
0: Ja, da ein kleiner Disclaimer noch, oder besser ein grosser Disclaimer. Bro, mach das nicht. Gerade wenn du eine weiblich gelesene Person bist, ist es keine gute Idee, einfach so für alle sichtbar irgendwo zu pennen. Ich habe mein Zusammenschiss von meiner Kollegin bekommen. Aber was ich weiterempfehle, ist der nächste Song. Shame is a Lonely Feeling von Ava Leon. Hörst du jetzt da?

0: Featuring produced by Peng mit dem Track «Zeig mir». Und ich zeige dir jetzt gerade, was so Neues läuft.
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0: Töffraser sind festgenommen worden. Nach intensiver Ermittlungen nimmt Luzerner Polizei 2 Töffraser fest. Im Mai sind die beiden Lernfahrer mit 140 km/h von der Polizeikontrolle geflüchtet. So schreibt LZ, sind sie mit 246 km/h durch den Schlund durch. Der Lernfahrausweis ist beiden nach dem Geständnis vorläufig abgenommen worden. Riesenrazzia in Italien. In Süditalien, genauer Kalabrien, hat es einen grossen Einsatz gegen die Mafia gegeben, wo 79 Personen sind festgenommen wurden. Das Ziel waren einflussreiche Personen von der Ndrangheta-Clan. So schreibt Keystone, sind die verhafteten Personen wegen Teilnahme an der Mafia vorgeworfen. Szene beim Inseli. Am Samstagabend um 20.11 Uhr ist es beim Inseli WC zu einer gewaltlichen Auseinandersetzung gekommen. So schreibt Central Plus, es sei ein 32-jähriger Mann spitalreif geschlagen worden. Der Tatverdächtige ist festgenommen worden und wird jetzt untersucht. Es werden aber noch Zeugen gesucht. Melden kannst du dich bei der Luzerner Polizei, wenn du etwas gesehen hast.
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0: Hey, ich glaube, die Hitzewelle nimmt jetzt wirklich endgültig ab. Wir kommen zwar in August, aber es wird kühler. Gerade heute haben wir einen rechten Abgang gehabt, gerade so mit dem Regen zwischen 4 und 6 ist es recht durchgegangen. Wir haben noch ein bisschen Sonnenstrahlen hier und da gehabt. Boah. Celsius, bruv, Alter, wie warm ist es eigentlich, fragst du dich. Hä? Es ist so 21 Grad bei der Tiefstemperatur heute und 32 sind die höchsten gewesen. Die nächsten Tage sieht es etwa gleich aus, es wird aber noch weiter abkühlen bis Tiefstemperaturen von 14 Grad.
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0: Wir lassen jetzt einen Track von Bo, das ist Hyperfeminine.

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1: Dana, in der Stosszeit reden wir immer über verschiedene Sachen. Für dich heute hinter dem Mikrofon bin ich Luna. Noch genau für 25 Minuten jebe ich dich heute da jetzt voll über Hip-Hop. Und zwar nicht einfach über random Songs und ich rede nicht über irgendwelche Artists, die einfach ein bisschen mein Vibe sind. Nein, ich bin nämlich letzte Woche am Frauenfeld-Festival gewesen und dort hat es viel zu sehen gegeben. Es ist ein Hip-Hop-Kult-Festival, das dieses Jahr einfach 39 ist geworden. Schon recht ein Ank. Wenn das Frauenfeld der Ank ist, dann würde ich sagen, wäre das Publikum der Neffe. Ich habe Menschen aus verschiedenen Altersklassen gefragt, wie sie ihr Line-Up finden. Und es ist wirklich verschieden rausgekommen. Es hat beim Frauenfeld das Line-Up gegeben, wo für jeden, glaube ich, etwas dabei ist. Jemand war sehr hyped gewesen.
2: Also bis jetzt ist absolut 10 von 10. Ich bin Smoke da gelassen. Ich bin go... Fuck, wo bin ich gelassen? Ich weiß nicht mal. Ich bin sehr viel gelassen. OG Kimo, BAZ jetzt nachher, Is D-Kid. Ich freue mich sehr auf Ken Carson. Auf OG Kimo habe ich mich sehr gefreut. Auf Mako freue ich mich, BAZ auch.
1: Es hat ein paar schon bekannte Namen, wie zum Beispiel Mako, OG Kimo oder auch BHZ, wo gerade Mako und BHZ auch schon beim Frauenfeld rum sind. Da aber halt die Rap-Welt etwas auseinandergehen und auch die Wahrnehmung vom Line-Up mega verschieden ist, weil es ja auch durch das Umfeld geprägt ist und so. Die nächste Person hat nämlich etwas anderes zu zeigen gehabt. Sie findet es nicht so 10 von 10.
3: Du bist das zweite Mal am Frauenfeld. Wie findest du das Line-Up im Vergleich zu den letzten Jahren?
4: Ein bisschen mit. Es ist einfach, dass mega viele Leute sind eigentlich mit dem Line-Up vorher enttäuscht waren. Dass der Future nicht kommt oder der Playboy Cardi und so. Ich bin happy mit dem, was ist. Aber so, ich kann es auch nicht so gut einschätzen, weil ich letztes Jahr nur einen Tag war. Letztes Jahr war der Samstag sicher besser als dieses Jahr. Es hat nicht so viele Künstler, die ich mega gerne habe. Ja.
1: Das ist etwas, wo ich mega gesehen habe. Ich habe mich honestly nicht so mit dem Frauenfeld befasst, auch nicht mit den vorherigen Jahren, weil ich so war, so, Bro, ich gehe jetzt an das Frauenfeld und ich möchte keine FOMO haben von den letzten paar. Und bei mir ist so jemand mit einem Frauenfeld-T-Shirt vor mir gelaufen von letztem Jahr. Ich habe fast davon brüllen. Aber es hat ja trotzdem OGs, Newcomer, ein bisschen alles dabei gehabt. Jemand, der sich mehr auf die Oldies, sagen wir mal so, gefreut hat, ist die Person da.
5: Das Highlight war sicher Sido. Und ja, das Line-Up selber finde ich auch ziemlich gut. Ja. Ich bin halt jetzt so der US-Rapper-Loser, aber ich finde es easy.
1: Dieses Jahr hat es recht viele grosse amerikanische Künstler gegeben. Das hat aber vielen auch gefallen.
6: Sehr, sehr gut. Viele gute Artists. Auch Deutschland gut vertreten. Vielleicht ein bisschen viel Rage, aber insgesamt sehr ein gutes Line-Up dieses Jahr.
1: Es ist wirklich so, es hat sehr, sehr, sehr viel Rage gehabt an dem Frauenfeld 2026. Es hat aber auch einige Überraschungen gegeben. Und zwar bin ich am Freitag auf einen Coca-Cola-Turm gegangen, weil dort ein Rap-Battle war. Und bin ich erst aufs Finale raufgekommen. Und vorher, Bro, die beste Überraschung bekommen, die ich mir hätte wünschen können. Fuck Yara Baba hat nochmal einen exclusive Überraschungsauftritt gehabt. Auf sie habe ich mich aber im Vorhinein nicht gefreut gehabt, weil ich gewusst habe, dass ich sie leider verpassen werde. Ich gehe FOMO gerne aus dem Weg, weißt. Aber für jemanden habe ich mich richtig auf Frauenfeld gestresst gehabt. Und das ist niemand anders als unsere Trap Queen aus Kriens. Hey,

Glee hat einen Auftritt gehabt in der Sprite Basement, in dem grünen, viereckigen Häuschen. Und boah, ich bin wirklich, ich habe nicht ganz gecheckt, wo was ist. Und ich bin wirklich so hergelaufen ans Konzert. Ich bin so, ja! Es war richtig geil. Ich hatte einen kleinen Lachflash, wo es zu Krebsfrauen ein Moshpit hat gegeben. Es hat hure viel Moshpits gegeben. Aber auf das kommen wir nachher zurück. Weil es hat nämlich noch mehr, es hat noch so viel mehr Schweizer Künstlerinnen gegeben, die performt haben. Ich kann gar nicht alle aufzählen. Auch Gwendoline Amsterdam, ehemalige Drüfis, Shoutouts, haben aufgelegt und ein bisschen performt, wie auch Candela, wie auch SGB, wie Jewel X, wie ganz, ganz viel. Jemand, den ich dort zum Glück nicht verpasst habe, ist die Zürcherin hier.

0: One only, priceless Estella. Ist bei La Dome, La Fabrique Dome auftreten und hat gerissen, Bro. Ihr Flow war insane. Ich habe mich mega gefreut, dass ich sie live erleben durfte. Über wen ich mich auch gefreut habe und für wen ich wirklich so meinen Schlafrhythmus noch so ein bisschen lang gestreckt habe, sind kein Schweizer Rapper, sondern die da. Das ist Homicide Gang. Das sind eine von diesen Artists, die zu dem Rage-Kuchen dazugehören. Wo wir auch darum den Chick gehört haben, Xavier So Based, Fang. Also wirklich, es ist krass abgegangen, aber es hat schlussendlich für alle etwas gehabt. Es war zwar Männer vollpumpt, aber wir haben auch hier und da noch einen Find auf der Bühne gesehen.
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0: OG Lou ist auch in der La Fabrique Dom auftreten und hat dort auch komplett abgerissen. Es war mega eine cute Crowd. Es war, glaube ich, sogar das einzige Konzert, wo ich war und kein Moshpit hatte. Und Moshpit geht es in wenigen Minuten. Bis dorthin hören wir aber noch ein bisschen Musik. Hier auf deinen Ohren, Tic Tac.
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0: Du hast Dalai Puma gehört mit dem Karma Ping Pong Eso Gaber Mix. Bro, ich liebe es im Dreifach zu arbeiten. Ich bin Luna. Genau aus dem Grund, wegen so crazy Namen, die ich kann aussprechen kann, aber einfach crazy sein. Dreifach. Ich habe das Frauenfeld das Jahr erlebt. Ich habe es so erlebt wie, glaube ich, noch nie zuvor. Ich war noch nie zuvor im Frauenfeld. Lol. Und was mich mega gecatcht hat, und ich mega nice gefunden habe, teils waren Moshpits. Also nur, wenn ich etwas vor meinem Gesicht hatte, aber sonst war es so nasty, weil der Boden so trocken war und du hast literally einfach nachher so viel Dreck in der Schnurre gehabt, dass du zweimal überlegt hast, ob du Moshpit willst oder nicht. Ich war bei Xavier So Based im Moshpit, aber im Generellen, die Moshpits, ich weiss nicht. Also wir haben Joshua noch gefragt, das ist eine Person, die ich getroffen habe, und wir getroffen haben, was er von dem hält.
1: Ich kann es im Moshpit-Problem nennen, aber ich glaube, es gehört einfach zum Frauenfeld dazu. Also jeder Artist hat einen Song, wo es ein Moshpit-Minimum wird geben.
0: Es hat nämlich ganz viele Moshpits gegeben und das bei ganz vielen verschiedenen Leuten. Beim einen bin ich nicht im Moshpit, aber ich bin so, ich konnte von oben runterschauen. Und nachher... Bro, es war so funny. Die Crowd, die hat keinen Plan, wenn sie in den Moshpit gehen müssen. Und ich habe das heftig gefunden. Ich habe noch nie Backflips gesehen, außer seit dem Frauenfeld jetzt schon.
2: Hat sich der Typ gefunden, der Rückwärtsseite macht? Oh, wir sind sogar mehrere. Macht mal immer Lärm für die Jungs! Okay.

0: nur so zum Sagen, dort war der Moshpit schon lange am Laufen. Sie waren wirklich nicht so eingetaktet. Das war wirklich krass, Mann. Wer aber. Ja, wir haben über Moshpits geredet, wir haben über Musik geredet. Etwas war aber am Samstag auch noch.
1: Wirst du in Zukunft öfter Moshpits aufmachen?
2: Ich weiss nicht. Ich glaube eher nicht. Also wenn, muss mich ein Arzt schon sehr catchen.
1: Was für Tipps würdest du jemandem geben, der auch mal einen Moshpit aufreißen will? Was sind so die Essentials, die man muss haben?
2: Einfach machen.
1: Einfach machen, aber so. Ich meine, du musst schon ein paar Kollegen haben, die irgendwie noch dir noch helfen. Oder irgendein Pyro. Oder würdest du sagen, es geht auch ohne?
2: Ja, es ist schon einfacher, wenn du das zweite, das dritte, das vierte bist. Aber wenn du ein bisschen vorher bei der Crowd bist, dann gibt es das meistens von allein.
1: Und du hast gesagt, man kann auch alleine eigentlich quasi ein Moshpit wahrscheinlich aufreißen, auch ein bisschen als Aussenseiter. Auch ein bisschen Aussenseiter ist ja heute Abend die Schweiz gegen Argentinien im Viertelfinale von der WM. Glaubst du, die Schweiz wird da trotzdem als Underdog können den Shit reissen und heimbringen?
2: Ich hoffe es natürlich. Wir fiebern alle mit.
1: Und was ist der Tipp zum Spiel?
2: 2-1 Schweiz.
0: 2-1 Schweiz war leider nicht. Ich glaube, für ein paar andere, gerade Leute, die vielleicht Angst hatten, dass das Camping wieder eskaliert wie letztes Jahr, konnten dort ein bisschen durchschnaufen. Ich habe noch jemanden gefragt, der zum dritten Mal am Frauenfeld war, wie sie die Veränderung wahrgenommen hat vom Frauenfeld.
3: Also ich hoffe einfach, dass es das Wochenende, also jetzt auch vor allem heute Abend, nicht den Camping wieder aufmacht. Weil letztes Jahr haben sie es offen lassen. Dann haben sie alles überholen können, kaputt machen. Aber so bis jetzt ist es eigentlich voll easy. Einfach auch so die Tauschsituation ist nicht so nice, nicht so gut wie letztes Jahr. So wie auch das Gelände ist auch viel kleiner wie die letzten Jahre auch.
0: Es hat viele Veränderungen gegeben, die in den einen oder anderen mal besser und mal schlechter gefallen. Etwas, was mich aber fasziniert hat, als ich über das Feld gelaufen bin. Ich war so, ja, Hip-Hop und so. Ah, ich sehe da vorne eine Rampe. Vielleicht ist das ja so Skateboarding. Weißt du, wie hart? Es war es nicht.
4: Aber hey, wenn wir da in Zürich. Oder haben wir hier den Max Verstappen.
0: Es ist ein Frauenfeld Formel 1 gewesen. Und zwar mit so kleinen Controller-Autos. Und es war so funny gewesen, der Dude hat das immer so kommentiert und manchmal so daneben sind so «Gib mir die Dupdabde!» gewesen. Und das ist ein bisschen lustig getönt bei dem alten Sich. Aber ich habe jetzt hure viel gejabt. Und du bist sicher so, Bro, was läuft. Jetzt läuft gerade wieder Musik. Und zwar mit dem Track «Finish Him» von Namazenda gibt es einfach so geile Song auf die Ohren. Gönn dir.
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